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3: Liebe Hörer, willkommen zum deutschen Programm. Ich bin Christine Arnold. Ich möchte Ihnen heute in dieser großen Hitze etwas Entspannung bieten mit viel Musik und mit folgenden Themen. In Harscheid fand letztes Wochenende eine Lavendelernte statt. In Mohács gibt es auch heuer Harmonikalager und die Grubetaler besuchten letztes Jahr Ungarn. Liebe Hörer, haben Sie ein schönes Wochenende mit uns.

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1: Liebe Hörer, es folgen die Nachrichten, am Mikrofon Christina Arnold. Ein Bundesrichter hat der US-Migrationsbehörde ICE untersagt, Menschen in Einwanderungsgerichten festzunehmen. Mit dem landesweit gültigen Beschluss stoppt der Richter einen besonders umstrittenen Bestandteil der aggressiven Abschiebepolitik von Präsident Trump. Einwanderungsgerichte befassen sich in den USA unter anderem mit Fällen von Migranten, die die Regierung abschieben möchte. Seit dem vergangenen Jahr nehmen ICE-Beamte Migranten in den Fluren solcher Gerichte fest, also auch vor Ausschöpfung des Rechtswegs. Der US-Senat hat mit Unterstützung von 4 Republikanern eine Resolution verabschiedet, die Präsident Trump anweist, den Krieg gegen den Iran zu beenden oder eine ausdrückliche Genehmigung des Kongresses für weitere militärische Maßnahmen einzuholen. Ausgenommen sind Einsätze, die zur Verteidigung der USA oder eines Verbündeten gegen unmittelbar bevorstehende Angriffe erforderlich sind. Die Kongresskammer votiert mit 50 zu 48 Stimmen dafür. Im Repräsentantenhaus gab es bereits Anfang des Monats grünes Licht. Die Resolution gilt vor allem als symbolisches Zeichen. 7 Wochen nach dem Sturz der proeuropäischen Reformregierung ist im EU- und NATO-Land Rumänien eine neue Regierungsbildung gescheitert. Das Parlament lehnte den Kandidaten für das Amt des Ministerpräsidenten Adrian Vastea ab. Er bekam nur 189 Stimmen, 23 Parlamentarier votierten gegen ihn. Für seine Wahl zum Regierungschef hätte Vastea die absolute Mehrheit von 233 Stimmen gebraucht. Mit dem Ergebnis ist eine Neuauflage der bisher regierenden Koalition der proeuropäischen Liberal-Konservativen PNL und der als korrupt kritisierten PSD gescheitert. Nun muss Staatspräsident Nikos Ordan dem Parlament einen neuen Kandidaten für das Amt des Ministerpräsidenten vorschlagen.
0: Das Wetter.
1: In den folgenden Tagen wird es noch heißer. Die Temperaturen spitzen sich am Wochenende am Sonntag zu mit 39 Grad. Es gilt Hitzealarm Stufe 3. Das waren die Nachrichten, gesprochen von Christina Arnold.
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0: In Harscheid fand letztes Wochenende eine Lavendelernte statt. Das Moderne mit dem Traditionellen verbinden, das war immer das Ziel in diesem Ort, wo auch Wein produziert wird. Heidi Gerner fragte nach.
1: Ich heiße David Wilhelm, ich stamme aus Harscheid. Das ist ein schwäbisches Dorf im Komitat Braneu. Ich bin der Winzer von Bellward Kellerei.
2: Heute war hier eine besondere Veranstaltung.
1: Ja, wir haben zwei Keller. Einer ist unser normales Keller, wo die auch Weinverkostung, Gastronomie und auch die Weinproduzierung ist. Und wir haben einen anderen Keller, was wir kleinen Keller nennen. Das ist für gastronomische Programme. Und heute haben wir eine Lavendelernte, was dieses Jahr zum ersten Mal ist.
2: Wie ist diese Idee gekommen? Lavendelernte ist ja nicht so häufig, das kommt nicht so häufig vor. Wie ist diese Idee bei Ihnen gekommen?
1: Zum Beispiel, alle Weine haben einen Ursprung von Frankreich und Frankreich ist sehr berühmt von dieser Blume. Und wir haben auch hier im Dorf, ich denke mal, ein sehr mediterranes Klima und es passt, ich denke mal, zum Wein.
2: Denken Sie, dass das auch etwas ist, was die Leute so anzieht, was ein interessantes Programm sein könnte?
1: In Ungarn ist das jetzt, ich denke mal, in der Nähe vom Balaton und auch hier im Süden sehr populär, dass viele Leute solche Programme machen. Aber wir möchten es ein bisschen mit dem Wein und mit unserer Gastronomie zusammen machen.
2: Was ist für Ihre Gastronomie und für die Weine hier typisch?
1: Zum Beispiel ein Rosé oder ein Rosé-Spritzer ist sehr gut mit einem Dessert, was ein minimales Lavendelgeschmack hat. Und ich denke mal, diese Paarung ist sehr gut.
2: Was für Weine würden Sie im Sommer vorschlagen?
1: Im Sommer würde ich nur leichte Weine, sehr gute, fruchtige und säurige Weine, zum Beispiel einen Riesling, das kann auch Welschriesling oder Rheinriesling sein, zum Beispiel grüner Veltliner ist eine gute Wahl oder zum Schluss ein Muscateller.
2: Haben Sie auch einen Liebling?
1: Das ist eine schwere Frage, weil ein Winzer kann nicht eine Sorte sagen. Was ich in meinem Repertoire habe, diese Sorten, die liebe ich alle.
2: Wie ist es gekommen, dass Sie Winzer geworden sind? Das ist ja heutzutage vielleicht nicht mehr so eine typische Arbeit, sage ich mal, wie vielleicht früher. Kommt das aus der Familie?
1: Ja, meine Familie, so wie alle schwäbischen Familien hier im Dorf, haben ein Weingut, ein Keller hier im Weinberg. Und deshalb war für mich es sehr natürlich, dass ich in der Weinlese auch tätig war. Als ich auch ein kleines Kind war mit 6 Jahren, habe ich aktiv in der Weinlese mitgemacht.
2: Kann man vielleicht die Jugendlichen heute noch dazu motivieren, auch so mitmachen, um etwas zu erlernen?
1: Ich denke, die Arbeit spricht die Jugendlichen nicht so an. Aber Wein zu trinken oder Wein zu verkosten, ist ihnen lieber.
2: Also diese Veranstaltung heute ist auch eine besondere Veranstaltung, die auch mit Wein, aber mit auch etwas anderem verbunden ist, in diesem Fall jetzt mit Lavendelernte.
1: Die Menschen, die Wein verkosten oder Wein trinken, die möchten ein Programm, was mehr zeichnet als nur Wein. So wenn man zum Beispiel etwas extra da hinzufügt, dann ist es bestimmt besser, als nur Wein zu haben.
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hergibt. Ich bin davon überzeugt, dass die Erneuerung der öffentlich-rechtlichen Medien nur dann vollständig sein kann, wenn auch die Sprache, Kultur und das Gemeinschaftsleben der Minderheiten in Ungarn ein natürlicher und untrennbarer Teil des öffentlich-rechtlichen Auftrags sind, ist auf der Facebook-Seite des ungarndeutschen Sprechers und Vorsitzenden des Nationalitätenausschusses im Parlament, Gregor Golloy, zu lesen. Der Ausschuss äußerte einen Modifizierungsvorschlag, dass man neben der Bewahrung und Pflege der ungarischen Sprache auch die Sprachen der in Ungarn anerkannten Nationalitäten aufgenommen werden sollen. Der Gesetzesvorschlag wird diese Woche vom Parlament diskutiert. Im Rahmen einer Dienstreise nach Budapest besuchte Monika Ambach, Projektkoordinatorin der Stiftung Verbundenheit mit den Deutschen im Ausland, Gründungsdirektorin des Ungarndeutschen Kultur- und Informationszentrums und Bibliothek, mehrere wichtige Institutionen der Ungarndeutschen Gemeinschaft. Die Vorsitzende der Landesselbstverwaltung der Ungarndeutschen, Ibolya Hock Engländer, und die Referenten der LDU, Gabriella Jossmann, Monika Sachs, Jessica Marlow und Károly Radóczi empfingen die Vertreterin der Stiftung Verbundenheit in der Geschäftsstelle der LDU. Im Mittelpunkt des Austauschs standen aktuelle Projekte, Fördermaßnahmen des Bundesministeriums sowie zukünftige Kooperationsmöglichkeiten. Die Deutsche Bühne Ungarn sucht einen neuen Mitarbeiter für die Stelle einer Regieassistenz bzw. Inspizient ab dem 17.08.2026. Weitere Informationen unter www.dbu.hu. Alte Lieder, junger Schwung, das Album von den drei Dörfler Buam ist jetzt online. Im Rahmen des Projekts Ungarndeutsche Musik Online konnten im Jahr 2025 neben den Westprimer Buam auch die drei Dörfler Buam 5 Lieder aufnehmen und online veröffentlichen. Die Lieder selbst finden Sie auf den gängigen Musikplattformen. Mehr Infos über das Projekt erfahren Sie aus dem Bericht auf der Webseite der LDU. Die Doppelausstellung Rätselhafte Umrisse durch einen Spiegel und unser Erbe Fotos und Trachten aus der Sammlung der Familie Lux aus Kalas ist im Haus der Ungarndeutschen in der Lendvai-Straße 22 in Budapest zu sehen. Die Besichtigung beider Ausstellungen ist nach vorheriger Anmeldung unter info@zentrum.hu möglich. Beiträge mit sehr guten Originalfotos in hoher Auflösung über die Tätigkeit der Selbstverwaltungen, Vereine, Bildungsinstitutionen und Kulturgruppen zu Vergangenheit, Gegenwart und Zukunft, Jugendarbeit und kirchlichem Leben der Ungarndeutschen, Geschichten in der Mundart und Hochsprache werden für das Jahrbuch der Ungarndeutschen, den deutschen Kalender 2027, erwartet. Senden Sie bitte den Beitrag per E-Mail im DocX-Format bzw. die Fotos einzeln in JPG-Format an neuezeitung@t-online.hu. Geben Sie bitte im Vermerk der E-Mail DK2027 an. Einsendetermin ist der 3. August 2026. Und die Neue Zeitung erwartet unter dem Titel Mein Lieblingsfest im Jahr auch Beiträge für DK Junior 2027. Weihnachten, Ostern oder Geburtstag, was ist dein Lieblingsfest? Erwartet werden von Kindergartenkindern Zeichnungen und von Grundschulkindern kurze Aufsätze mit einer Zeichnung. Die Beiträge sollten an nzjunior2018@gmail.com zugesendet werden. Einsendeschluss ist der 30. Juni. Die Neue Zeitung freut sich auf viele kreative Beiträge. Die Branauer Musikanten laden herzlich ein. Am Sonntag, den 28. Juni 2026, feiert das Ensemble sein 15-jähriges Bestehen. Und das mit einer festlichen Jubiläumsgala. Beginn ist um 15 Uhr im eigenen Haus und Hof der Branauer Musikanten in Nimesch in der Oranjano Straße 8. Freuen Sie sich auf einen abwechslungsreichen musikalischen Nachmittag voller Tradition, Stimmung und besonderer Momente. Die Veranstalter würden sich sehr freuen, Sie bei diesem besonderen Anlass begrüßen zu dürfen. Kommen Sie vorbei und feiern Sie gemeinsam mit. Am 5. Juli findet in der Gemeinde Waschgut zum 16. Mal die Prozession mit Marienstatuen statt. Am Sonntag nach dem Festtag der Maria-Heimsuchung treffen sich auch in diesem Juli die Marienmädchen oder eben Jungen, Frauen oder Männer in der Volkstracht ihrer Gemeinde und tragen die tragbaren, mit Blumen verzierten Maria-Statuen

0: auf ihren Schultern, um die Waschgut der Kirche, um der Mutter Gottes Ehre zu erweisen und um ihre Gnade und Hilfe zu erbitten. In diesem Jahr haben sich 11 Gruppen aus Dörfern der Batschka und der Vojvodina für die Messe und Prozession angemeldet. Der Einzug in die Kirche beginnt am 5. Juli um 9 Uhr. Anschließend findet die Messe statt und danach beginnt die Prozession. Die Organisatoren erwarten alle Interessenten recht herzlich. Die Fünfkirchner Deutsche Selbstverwaltung und der Linau-Verein organisieren auch in diesem Jahr im Juli und August die Platzkonzerte in Fünfkirchen. Das erste Konzert findet am 5. Juli ab 18 Uhr statt. Veranstaltungsort ist der Hof vom Linau-Haus in Fünfkirchen in der Munkácsi-Straße 8. Für beste Stimmung sorgt als allererstes die Blaskapelle aus Bavac. Alle Musikliebhaber werden herzlich erwartet. In Mohács wird es wieder genussvoll und musikalisch. Vom 17. bis 19. Juli findet das 8. Donauländische Fischfestival statt, bei freiem Eintritt. Freuen Sie sich auf frisch zubereitete Fischspezialitäten wie die berühmte Mohácser Fischsuppe, gegrillten Zander oder Karpfen. Dazu gibt es ein buntes Kulturprogramm mit Volksmusik, Tanzgruppen und Konzerten. Highlights sind unter anderem der Kochwettbewerb am Samstag, traditionelle Trachtenprogramme und der große Umzug am Sonntag. Auch Kinderprogramme, Handwerksmarkt und Abendkonzerte sorgen für beste Stimmung. 3 Tage Genuss, Kultur und Unterhaltung im Herzen von Mohács. Das detaillierte Programm finden Sie im Facebook.
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1: Liebe Hörer, es folgen die Nachrichten, am Mikrofon Christina Arnold. Ein Bundesrichter hat der US-Migrationsbehörde ICE untersagt, Menschen in Einwanderungsgerichten festzunehmen. Mit dem landesweit gültigen Beschluss stoppt der Richter einen besonders umstrittenen Bestandteil der aggressiven Abschiebepolitik von Präsident Trump. Einwanderungsgerichte befassen sich in den USA unter anderem mit Fällen von Migranten, die die Regierung abschieben möchte. Seit dem vergangenen Jahr nehmen ICE-Beamte Migranten in den Fluren solcher Gerichte fest, also auch vor Ausschöpfung des Rechtswegs. Der US-Senat hat mit Unterstützung von 4 Republikanern eine Resolution verabschiedet, die Präsident Trump anweist, den Krieg gegen den Iran zu beenden oder eine ausdrückliche Genehmigung des Kongresses für weitere militärische Maßnahmen einzuholen. Ausgenommen sind Einsätze, die zur Verteidigung der USA oder eines Verbündeten gegen unmittelbar bevorstehende Angriffe erforderlich sind. Die Kongresskammer votiert mit 50-48 Stimmen dafür. Im Repräsentantenhaus gab es bereits Anfang des Monats grünes Licht. Die Resolution gilt vor allem als symbolisches Zeichen. 7 Wochen nach dem Sturz der proeuropäischen Reformregierung ist im EU- und NATO-Land Rumänien eine neue Regierungsbildung gescheitert. Das Parlament lehnte den Kandidaten für das Amt des Ministerpräsidenten Adrian Vastea ab. Er bekam nur 189 Stimmen, 23 Parlamentarier votierten gegen ihn. Für seine Wahl zum Regierungschef hätte Vastea die absolute Mehrheit von 233 Stimmen gebraucht. Mit dem Ergebnis ist eine Neuauflage der bisher regierenden Koalition der proeuropäischen Liberal-Konservativen PNL und der als korrupt kritisierten PSD gescheitert. Nun muss Staatspräsident Nikos Ordan dem Parlament einen neuen Kandidaten für das Amt des Ministerpräsidenten vorschlagen.
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1: In den folgenden Tagen wird es noch heißer. Die Temperaturen spitzen sich am Wochenende am Sonntag zu mit 39 Grad. Es gilt Hitzealarm Stufe 3. Das waren die Nachrichten, gesprochen von Christina Arnold.
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0: Jedes Jahr findet in Mohács ein Harmonikakamp statt für Kinder der Umgebung. Sie sollen auch im Sommer ihr Instrument in die Hand nehmen und Lust bekommen zum Spielen. Anna Gahl erzählt.
1: Harmonikalager hier in Mohács. Wenn wir gut nachgezählt haben, dann haben wir dieses Jahr das 10.
0: Und es vollzog sich auch ein Generationswechsel, wenn man das so sieht.
1: Ja, im vorigen Jahr haben wir das schon bemerkt, dass viel Jüngere in diesem Lager teilgenommen haben. Und in diesem Jahr, es freut uns sehr, dass diese Kinder, die im vorigen Jahr hier waren, sie sind in diesem Jahr wiedergekommen und haben eine ganze Woche hier sehr gut gearbeitet.
0: Und die, die vor 10 Jahren noch ganz klein waren, ebenfalls, die sind jetzt die Lehrer.
1: Es freut uns sehr, dass wir solche Lehrer gehabt haben in dieser Woche, die einst auch an diesem Akkordeonlager teilgenommen haben und heutzutage als Lehrer sehr gut gearbeitet haben.
0: Eigentlich wurde am Konzept nicht viel verändert in den 10 Jahren. Vormittags üben, nachmittags Programm. Ist das dieses Jahr auch so gewesen?
1: Ja, das war dieses Jahr genauso. Das haben wir schon bemerkt, dass einige Kinder den ganzen Tag nicht üben können. Also sie werden ganz müde. Und am Nachmittag, ich bin auch der Meinung, dass wir am Nachmittag ihnen auch andere Erlebnisse reichen können.
0: Auch das sind ungarndeutsche Inhalte.
1: Jedes Jahr veranstalten wir solche Nachmittage Ihnen, dass wir mit der deutschen Kultur im Zusammenhang Heimatmuseum besuchen und auch in der Bibliothek solche Beschäftigungen organisieren, an denen auch Nationalitätenlehrer oder Akkordeonspieler teilnehmen und ein bisschen spielen. Wir möchten ein bisschen ein Vorbild geben für die Kinder.
0: Für Mohács ist und war Akkordeon schon immer sehr wichtig. Warum liegt der deutschen Selbstverwaltung dieses Instrument so am Herzen?
1: Ja, ich meine, die Mitglieder der deutschen Selbstverwaltung sind alle ein bisschen an Harmonika interessiert. In unserem Familien- und Freundekreis spielen sehr viele Akkordeon. Und auch im Verein und im Freundeskreis ist Akkordeon sehr beliebt.
0: 27 Kinder waren mit dabei, so ungefähr. Woher kamen diese Kinder?
1: Es kommen Kinder auch aus Mohács, aber auch aus Pécs, aus Buj, aus Himmelshaza, auch aus St. Lörinc und aus Mecsek-Nádasd.
0: Jetzt seit 15 Jahren hat sich Mohács so ein bisschen vorgenommen, dieses Instrument ein bisschen zu unterstützen. Merkt man schon die Ergebnisse? Also sieht man, dass es mehr gibt und dass dieses Instrument im Kommen ist?
1: Ja, ich meine, wenn die Schulkinder, wenn wir die Schulen besuchen und die an den Veranstaltungen der Grundschulen teilnehmen, dann sehen wir, dass mehrere Kinder spielen Akkordeon. Und wenn sie hier zu verschiedenen Veranstaltungen kommen, dann repräsentieren sie auch das Akkordeon.

0: Sie sind dieses Jahr als Lehrer mit dabei. Wie hat das aber mit dem Akkordeonlager bei Ihnen angefangen damals?
1: Damals bin ich hier als ein 12-Jähriger gekommen und dann bin ich fast 5 oder 6 Jahre hingegangen und dann hat es aufgehört. Dieses Jahr hat mich Peter, mein Chef, eingeladen, um die Jugendlichen zu unterrichten.
0: Wie ist es denn mit 8-9-Jährigen hier in dieser Hitze Musik zu lernen?
1: Die schwerste Ding ist, dass sie sehr jung sind und deshalb sehr sozusagen hyperaktiv sind. Deswegen ist es ein bisschen schwer, die Kinder zu unterrichten, aber sie probieren alles dafür machen, dass sie es schaffen können.
0: Erinnert man sich auch an die frühere Zeit, also wo man selbst als Kind hier so ein bisschen Unfug getrieben hat damals? Es war ja wahrscheinlich damals auch nicht anders.
1: Ja, wahrscheinlich waren wir fast das, ja, genauso schlecht oder hyperaktiv, aber daran erinnere ich mich nicht mehr.
0: Und musikalisch, wie ist es denn musikalisch da, sie voranzutreiben?
1: Sie lernen schnell, aber es gibt für alle etwas Neues zu lernen hier in dem Lager.
0: Was bringt es denn für die Kinder, so ein Camp, eine Woche lang?
1: Sie lernen neue Musik, also nicht jeder hat schon mal deutsche Musik gelernt. Und sie haben nachmittags auch Programme hier in der Gegend, auch hier in Mohacs und auch in den Dörfern in der Umgebung.
0: Nächstes Jahr kann man wieder mit Ihnen rechnen.
1: Ja, ich kann das sagen, dass ja, hoffentlich werde ich auch nächstes Jahr hier sein als Lehrer, ja.

0: Die Grube Thaler spielten beim letzten donauländischen Fischfestival in Mohács. Die berühmte Musikband sorgte für beste Stimmung.
1: Ja, hallo, da ist der Flo für die Grube Thaler. Es freut uns sehr, dass wir aus dem Tirolerland diesmal mit dabei sein dürfen. Das erste Mal für uns in Ungarn und zwar beim donauländischen Fischfestival. Was ganz was Besonderes und wir freuen uns schon riesig auf den heutigen Abend.
0: Das wäre meine erste Frage gewesen. Das erste Mal in Ungarn, aber dann ist das wohl so. Wussten Sie, dass hier eine deutschsprachige Gemeinde lebt, die auch natürlich Fans von den Grube sind?
1: Nein, das haben wir nicht gewusst. Also wir waren ja sonst wirklich schon auf den verschiedensten Plätzen auf der Welt. Natürlich ganz viel im deutschsprachigen Bereich, aber zum Beispiel waren wir einige Male auch in Dubai. Wir waren am angrenzenden Kroatien schon das eine oder andere Mal, aber Ungarn ist für uns das erste Mal. Und dass hier auch Deutsch gesprochen wird, haben wir nicht gewusst, aber freut uns natürlich so. Werden wir hoffentlich auch etwas verstanden.
0: Stellen wir mal diese Kapelle ein bisschen vor.
1: Ja, wir Grube Thaler sind mittlerweile seit 23 Jahren musikalisch unterwegs. Mit dabei ist unser Ältester, der Reini, ist mittlerweile 41 Jahre alt, spielt die Ziehharmonika, das Keyboard und Gesang. Dann ist mein Bruder mit dabei, der Jüngste mit 39 Jahren, der ist für die Tiefentöne zuständig, das heißt Bassgitarre, Bariton und Gesang. Und ich in der Mitte, der Florian mit mittlerweile 40 Jahren Gitarre und Gesang.
0: Was zeichnet die Grube Thaler aus? Was ist Besonderes in dieser Kapelle?
1: Das Besondere oder das Wichtigste, finde ich, ist, dass wir nach wie vor sehr viel Freude am Musizieren haben und das sollte man niemals vergessen. Und was wir immer mit dabei haben bei jedem Auftritt, ist ein ganz ein buntes Programm, also von der Tradition, von der Musik, die bei uns in Tirol hochgehalten wird, die Tradition, bis hin zu Schlagermelodien, bis hin zu Melodien, wo einfach jeder irgendwie mitsingen, mitfeiern kann, versucht man immer für jeden das Passende mit dabei zu haben und Gott sei Dank gelingt es immer ganz gut.
0: Hat das jetzt wieder so ein bisschen Mode gefunden? Also ist es jetzt wieder so ein bisschen in Volksmusik unter den Jugendlichen zum Beispiel?
1: Ja, das hat schon wieder ein bisschen einen höheren Stellenwert inzwischen. Natürlich gibt es da einige Künstler, Künstlerinnen, die da dazu beigetragen haben, wie bei uns in Österreich ein Andreas Cavalier, in Deutschland eine Helene Fischer, die wirklich auch wieder ein junges Publikum angelockt haben und mittlerweile hat auch diese Musik wieder einen gewissen Stellenwert und auch die Blasmusik, speziell bei uns im Tirolerland, aber auch über die Grenzen, hat wieder einen tollen Stellenwert und das macht natürlich Spaß, wenn man da dann musikalisch unterwegs sein darf und eben auch mitgefeiert wird.
0: Wie sieht es mit eigenen Stücken aus?
1: Ja, sehr viele. Also seit 23 Jahren sind wir auf der Bühne und wir haben in diesen 23 Jahren, glaube ich, knapp 40 CDs produziert. Also das heißt, es sind einige Lieder zusammengekommen von uns selbst und natürlich bei den Live-Auftritten haben wir auch immer eine Mischung mit dabei von eigenen Liedern, aber auch von Liedern, die einfach schon bekannt sind, die echte Hits sind und somit versuchen wir für jeden irgendwie das Passende mit dabei zu haben.
0: Was steht als nächstes an? Gibt es jetzt so ein großes Ziel oder so ein Jubiläum oder sonst was in nächster Zukunft?
1: Ah, es steht relativ viel an eigentlich. Am besten ist bei uns auf der Homepage nachzuschauen, www.grubertaler.at, immer aktuell alle Termine. Wir haben einige Fernsehtermine noch vor uns, sind mit dabei, wie jedes Jahr beim Stefan Bross immer wieder sonntags, wie jedes Jahr auch beim Andy Bog, Schlagerspaß, dann beim großen Wendy Musi spielt, Open Air aus Österreich, auch in Deutschland macht die eine oder andere Sendung. Aber das Schönste ist es natürlich immer, live auf der Bühne zu stehen. Und wenn man da jemanden treffen kann, ist das natürlich was Wunderbares. Und auch eine neue CD wird wieder herauskommen. Im September ist geplant, dass die erscheint. Aber wie gesagt, auf der Homepage ist da immer alles ganz aktuell drinnen.
0: Hat sich da der Stil ein bisschen verändert? Also jetzt, wenn man jetzt schaut, 20 Jahre, 25 Jahre, haben Sie so ein bisschen den Stil so verfeinert oder ein bisschen verändert, je nach Anspruch des Publikums?
1: Ja, es ist so, dass am Anfang haben wir halt sehr traditionelle Musik gespielt, also wirklich die bodenständige Tiroler Musik, die jeder von Tirol gewohnt ist. Und mittlerweile, wie gesagt, haben wir uns auch schon einige Jahre den Schlager angenommen. Und natürlich verändert man sich ein bisschen, man wird älter, man schaut etwas anders aus als früher. Aber das Wichtigste, so finden wir es zumindest, ist nach wie vor die Freude an der Musik zu haben. Und wenn man die dann ein bisschen rüberbringen kann, dass man auch anderen Freude machen kann mit der Musik, dann ist das das Schönste. Und das versucht man jedes Mal aufs Neue.
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1: Es folgen die Meldungen aus dem ungarndeutschen Bereich am 24. Juni, gesprochen von Gábor Schulteis. Der Ausschuss der Nationalitäten Ungarns diskutierte über den Entwurf des neuen Mediengesetzes. Die Bewahrung der Kultur und Sprache von Minderheiten ist kein Gegenstand politischer Absprachen. Dies ist eine verfassungsrechtliche Pflicht, sowohl für die Akteure und Politiker der Minderheiten als auch für die Mehrheitsgesellschaft, die sich aus dem ungarischen Grundgesetz und dem Gesetz über die Rechte von Minderheiten ergibt. Ich bin davon überzeugt, dass die Erneuerung der öffentlich-rechtlichen Medien nur dann vollständig sein kann, wenn auch die Sprache, Kultur und das Gemeinschaftsleben der Minderheiten in Ungarn ein natürlicher und untrennbarer Teil des öffentlich-rechtlichen Auftrags sind, ist auf der Facebook-Seite des ungarndeutschen Sprechers und Vorsitzenden des Nationalitätenausschusses im Parlament, Gregor Golloy, zu lesen. Der Ausschuss äußerte einen Modifizierungsvorschlag, dass man neben der Bewahrung und Pflege der ungarischen Sprache auch die Sprachen der in Ungarn anerkannten Nationalitäten aufgenommen werden sollen. Der Gesetzesvorschlag wird diese Woche vom Parlament diskutiert. Im Rahmen einer Dienstreise nach Budapest besuchte Monika Ambach, Projektkoordinatorin der Stiftung Verbundenheit mit den Deutschen im Ausland, Gründungsdirektorin des Ungarndeutschen Kultur- und Informationszentrums und Bibliothek, mehrere wichtige Institutionen der Ungarndeutschen Gemeinschaft. Die Vorsitzende der Landesselbstverwaltung der Ungarndeutschen, Ibolya Hock-Engländer, und die Referenten der LDU, Gabriella Jossmann, Monika Sachs, Jessica Marlow und Károly Radóczi, empfingen die Vertreterin der Stiftung Verbundenheit in der Geschäftsstelle der LDU. Im Mittelpunkt des Austauschs standen aktuelle Projekte, Fördermaßnahmen des Bundesministeriums sowie zukünftige Kooperationsmöglichkeiten. Die Deutsche Bühne Ungarn sucht einen neuen Mitarbeiter für die Stelle einer Regieassistenz bzw. Inspizient ab dem 17.08.2026. Weitere Informationen unter www.dbu.hu. Alte Lieder, junger Schwung, das Album von den drei Dörfler Buam ist jetzt online. Im Rahmen des Projekts Ungarndeutsche Musik Online konnten im Jahr 2025 neben den Westprimer Buam auch die drei Dörfler Buam 5 Lieder aufnehmen und online veröffentlichen. Die Lieder selbst finden Sie auf den gängigen Musikplattformen. Mehr Infos über das Projekt erfahren Sie aus dem Bericht auf der Webseite der LDU. Die Doppelausstellung Rätselhafte Umrisse durch einen Spiegel und Unser Erbe, Fotos und Trachten aus der Sammlung der Familie Lux aus Kalas ist im Haus der Ungarndeutschen in der Lendvai-Straße 22 in Budapest zu sehen. Die Besichtigung beider Ausstellungen ist nach vorheriger Anmeldung unter info@zentrum.hu möglich. Beiträge mit sehr guten Originalfotos in hoher Auflösung über die Tätigkeit der Selbstverwaltungen, Vereine, Bildungsinstitutionen und Kulturgruppen zu Vergangenheit, Gegenwart und Zukunft, Jugendarbeit und kirchlichem Leben der Ungarndeutschen, Geschichten in der Mundart und Hochsprache werden

0: Für das Jahrbuch der Ungarndeutschen, den deutschen Kalender 2027 erwartet. Senden Sie bitte den Beitrag per E-Mail im DocX-Format bzw. die Fotos einzeln in JPG-Format an neuezeitung@t-online.hu. Geben Sie bitte im Vermerk der E-Mail DK2027 an. Einsendetermin ist der 3. August 2026. Und die Neue Zeitung erwartet unter dem Titel »Mein Lieblingsfest im Jahr« auch Beiträge für DK Junior 2027, Weihnachten, Ostern oder Geburtstag, »Was ist dein Lieblingsfest?« erwartet werden von Kindergartenkindern Zeichnungen und von Grundschulkindern kurze Aufsätze mit einer Zeichnung. Die Beiträge sollten an nzjunior2018@gmail.com zugesendet werden. Einsendeschluss ist der 30. Juni. Die Neue Zeitung freut sich auf viele kreative Beiträge. Die Branauer Musikanten laden herzlich ein. Am Sonntag, den 28. Juni 2026, feiert das Ensemble sein 15-jähriges Bestehen. Und das mit einer festlichen Jubiläumsgala. Beginn ist um 15 Uhr im eigenen Haus und Hof der Branauer Musikanten in Nimesch in der Oranjano Straße 8. Freuen Sie sich auf einen abwechslungsreichen musikalischen Nachmittag voller Tradition, Stimmung und besonderer Momente. Die Veranstalter würden sich sehr freuen, Sie bei diesem besonderen Anlass begrüßen zu dürfen. Kommen Sie vorbei und feiern Sie gemeinsam mit. Am 5. Juli findet in der Gemeinde Waschgut zum 16. Mal die Prozession mit Marienstatuen statt. Am Sonntag nach dem Festtag der Maria-Heimsuchung treffen sich auch in diesem Juli die Marienmädchen oder eben Jungen, Frauen oder Männer in der Volkstracht ihrer Gemeinde und tragen die tragbaren, mit Blumen verzierten Maria-Statuen auf ihren Schultern um die Waschguter Kirche, um der Mutter Gottes Ehre zu erweisen und um ihre Gnade und Hilfe zu erbitten. In diesem Jahr haben sich 11 Gruppen aus Dörfern der Batschka und der Vojvodina für die Messe und Prozession angemeldet. Der Einzug in die Kirche beginnt am 5. Juli um 9 Uhr. Anschließend findet die Messe statt und danach beginnt die Prozession. Die Organisatoren erwarten alle Interessenten recht herzlich. Die Fünfkirchner Deutsche Selbstverwaltung und der Linau-Verein organisieren auch in diesem Jahr im Juli und August die Platzkonzerte in Fünfkirchen. Das erste Konzert findet am 5. Juli ab 18 Uhr statt. Veranstaltungsort ist der Hof vom Linau-Haus in Fünfkirchen in der Munkácsi Straße 8. Für beste Stimmung sorgt als allererstes die Blaskapelle aus Pavac. Alle Musikliebhaber werden herzlich erwartet. In Mohács wird es wieder genussvoll und musikalisch. Vom 17. bis 19. Juli findet das 8. Donauländische Fischfestival statt, bei freiem Eintritt. Freuen Sie sich auf frisch zubereitete Fischspezialitäten wie die berühmte Mohácser Fischsuppe, gegrillten Zander oder Karpfen. Dazu gibt es ein buntes Kulturprogramm mit Volksmusik, Tanzgruppen und Konzerten. Highlights sind unter anderem der Kochwettbewerb am Samstag, traditionelle Trachtenprogramme und der große Umzug am Sonntag. Auch Kinderprogramme, Handwerksmarkt und Abendkonzerte sorgen für beste Stimmung. 3 Tage Genuss, Kultur und Unterhaltung im Herzen von Mohács. Das detaillierte Programm finden Sie im Facebook.
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Liebe Hörer, das war schon die deutsche Sendung. Ich wünsche Ihnen einen schönen Nachmittag. Am Mikrofon verabschiedet sich Christina Arnold. Der Techniker war Norbert Out. Alles, alles Gute. Bis zum nächsten Mal.

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3: Guten Tag und herzlich willkommen zu Treffpunkt am Vormittag am Dienstag, den 23. Juni. Am Mikrofon begrüßt Sie Gabor Schulteis. Für den guten Ton sorgt Norbert Aut. In unserer heutigen Sendung erwarten Sie wieder zahlreiche interessante Beiträge. Wir berichten über das Treffen der ungarischen Außenministerin Anita Orban mit ihrer österreichischen Amtskollegin Beate Meinl-Reisinger in Wien. Dazu hören Sie einen aktuellen Bericht von Alvin Lukács. Außerdem blicken wir in der ersten Stunde noch nach Pogán zum 13. Angelwettbewerb der ungarn-deutschen Selbstverwaltungen und sprechen mit Initiator Zoltán Birkenstock. Ein weiteres Thema ist das ungarn-deutsche Bildungszentrum in Baje, das in diesem Jahr sein 70-jähriges Jubiläum feiert. Eva Gerner hat mit Schulleiter Peter Stübler über Entwicklung und Bildungskonzept gesprochen. Dieses Gespräch hören Sie in zwei Teilen ab 11.15 Uhr bei uns. Natürlich kommt auch die Musik nicht zu kurz. Mit bekannten Namen wie den Flippers, DJ Ötzi, den Schürzenjägern oder den Kastelruther Spatzen begleiten wir Sie durch den Vormittag. Es kommen natürlich auch ungarn-deutsche Interpreten in unserem musikalischen Angebot. Ein Blick noch auf das Wetter. In Ungarn erwartet uns heute ein heißer, hochsommerlicher Tag mit viel Sonnenschein und Temperaturen um die 30 bis 35 Grad. Nur vereinzelt sind am Nachmittag kurze Gewitter möglich. Insgesamt also bestes Sommerwetter. Unsere Nachrichten senden wir um 10.15 Uhr und um 11 Uhr. Die Meldungen der Ungarn-Deutschen hören Sie um 10.45 Uhr und um 11.45 Uhr. Bleiben Sie dran, wir wünschen Ihnen heute gute Unterhaltung und einen angenehmen Vormittag.

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1: Sie hören die Nachrichten im Programm Treffpunkt am Vormittag am Dienstag, den 23. Juni, am Mikrofon Gábor Schultheiß. Im Fokus stehen innenpolitische Reformpläne, Entwicklungen im Gesundheits- und Verkehrsbereich, internationale Kulturereignisse sowie aktuelle gesellschaftliche Diskussionen im Land. Und nun die Meldungen im Detail. Die ungarische Innenpolitik steht weiterhin ganz im Zeichen umfassender Reformpläne. Ministerpräsident Péter Magyar kündigte am Montag im Parlament an, dass die Regierung eine weitreichende Verfassungsänderung vorbereite. Diese könnte unter anderem die Ablösung von Staatspräsident Tamás Sulyok ermöglichen. Gleichzeitig sollen neue Maßnahmen zur Korruptionsbekämpfung eingeführt werden. Geplant ist die Einrichtung einer speziellen Behörde, die sich mit der Aufarbeitung und Rückgewinnung von in den vergangenen Jahrzehnten verlorenem Staatsvermögen beschäftigen soll. Die politischen Spannungen im Land nehmen damit weiter zu. Vertreter der Opposition kritisieren die geplanten Änderungen scharf und warnen vor einer weiteren Polarisierung der Gesellschaft. Auch innerhalb des Parlaments sorgen mehrere gleichzeitig eingebrachte Gesetzesinitiativen für intensive Debatten und eine angespannte politische Atmosphäre. Im Bereich Regierungspolitik wurde zudem bekannt, dass einzelne Reformprojekte vorerst verschoben werden. So soll etwa ein Gesetz zur Vermögensrückgewinnung nicht wie ursprünglich geplant sofort verabschiedet werden, sondern zunächst in eine umfassende öffentliche Konsultation gehen. Die Regierung möchte damit nach eigenen Angaben sicherstellen, dass gesellschaftlich zentrale Fragen vorab breit diskutiert werden. Auch aus dem Gesundheitswesen gibt es aktuelle Meldungen. Im Nationalen Onkologischen Institut in Budapest mussten in einem Gebäudeteil Operationen vorübergehend ausgesetzt werden. Grund dafür waren technische Probleme mit der Infrastruktur. Der Vorfall hat erneut eine Diskussion über den Zustand und die Modernisierung des ungarischen Gesundheitssystems ausgelöst. Im Verkehrssektor stehen ebenfalls wichtige Entwicklungen an. Regierung und Fachleute arbeiten derzeit an einem umfangreichen Finanzierungspaket für den Ausbau des Schienenverkehrs. Ziel ist es, moderne, klimatisierte Züge sowie eine deutliche Verbesserung der Verbindungen im Regional- und Fernverkehr zu ermöglichen. Allerdings wird betont, dass selbst bei erfolgreicher Finanzierung mehrere Jahre bis zur vollständigen Umsetzung vergehen werden. Ein Blick auf die Kultur. In Budapest ist am Wochenende eine internationale Ausstellung zu Ende gegangen, bei der die kulturelle Zusammenarbeit zwischen Ungarn und China im Mittelpunkt stand. Präsentiert wurden traditionelle und moderne künstlerische Arbeiten, ebenso wie innovative Projekte im Bereich Kreativwirtschaft und Digitalisierung. Vertreter beider Länder betonten die Bedeutung des kulturellen Dialogs für zukünftige Kooperationen. Und schließlich ein Thema aus dem gesellschaftlichen Leben. Öffentliche Debatten über Stadtgestaltung und symbolische Ausdrucksformen gewinnen weiter an Bedeutung. Aktuelle Ereignisse in der Hauptstadt zeigen, wie stark Fragen von Identität, politischer Haltung und öffentlichem Raum diskutiert werden und wie unterschiedlich diese in der Gesellschaft bewertet werden. Soweit die wichtigsten Nachrichten aus Ungarn vom 23. Juni.
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1: Und nun noch ein Blick auf das Wetter für heute. Es bleibt hochsommerlich heiß mit viel Sonnenschein und Temperaturen zwischen 30 und 35 Grad. Am Nachmittag sind örtlich einzelne Hitzegewitter möglich. Insgesamt überwiegt jedoch trockenes und sehr warmes Sommerwetter. Das waren die Nachrichten im Programm Treffpunkt am Vormittag. Sie hörten Gábor Schultheiß.
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0: Am 18. Juni traf sich die ungarische Außenministerin Anita Orban in Wien mit ihrer österreichischen Amtskollegin Beate Meinl-Reisinger. Im Mittelpunkt der Gespräche standen aktuelle bilaterale Themen und die Vorbereitung weiterer Kooperationen. Einen Überblick gibt jetzt Albin Lukács.
1: Gemeinsam für ein starkes und geeintes Europa. Meinl-Reisinger empfängt neue ungarische Außenministerin Anita Orban. Außenministerin Beate Meinl-Reisinger empfing vor wenigen Tagen ihre neue ungarische Amtskollegin Anita Orban in Wien. Im Mittelpunkt des Austauschs stand, wie Österreich und Ungarn ihre engen wirtschaftlichen und politischen Verbindungen künftig stärker für Zusammenarbeit in Mitteleuropa und in der Europäischen Union nutzen können. Österreich und Ungarn sind eng verbunden als Nachbarn, Wirtschaftspartner und Teil derselben mitteleuropäischen Region. Wir haben darüber gesprochen, wie aus dieser Nähe wieder politische Stärke werden kann. Wenn Mitteleuropa gemeinsam handelt, hat es in Europa mehr Gewicht. Deshalb setzen wir auf starke Allianzen, die Blockaden abbauen und Europa handlungsfähiger machen. Es liegt im österreichischen Interesse, dass Ungarn eine aktive, konstruktive Rolle in der Europäischen Union einnimmt, betonte Außenministerin Meinl-Reisinger. Beide Länder verbinden starke Wirtschaftsbeziehungen. Österreich ist Ungarns viertwichtigster Handelspartner und der zweitgrößte ausländische Investor im Land. Rund 1400 österreichische Unternehmen sind in Ungarn tätig. Ungarinnen und Ungarn stellen die zweitgrößte Gruppe ausländischer Arbeitskräfte in Österreich. Zudem ist Ungarn ein bedeutender Herkunftsmarkt für den österreichischen Tourismus. Die Beziehungen gehen jedoch weit über wirtschaftliche Interessen hinaus. Ungarn und Österreich sind als Nachbarn eng verbunden. In Zentraleuropa sind sie mit ähnlichen Herausforderungen konfrontiert. Umso wichtiger ist eine starke regionale Zusammenarbeit. Im Gespräch haben sich die Außenministerin zu aktuellen geopolitischen Entwicklungen ausgetauscht und eine neue Phase in Richtung noch stärkere Zusammenarbeit bilateral und auf europäischer Ebene eingeleitet. Entsprechend breit war die Agenda des Gesprächs. Besonderer Fokus lag auf Energiesicherheit, der Bekämpfung von Desinformation, der EU-Erweiterung sowie der Rolle der EU in den Bemühungen um einen nachhaltigen Frieden in der Ukraine. Auch Ungarns laufende Reformen im Bereich der Rechtsstaatlichkeit waren Gegenstand des Austauschs. Beide Ministerinnen bekräftigten zudem die Bedeutung eines regelmäßigen, zukunftsorientierten Dialogs und einer engen Zusammenarbeit innerhalb der Europäischen Union. Zitat: Mit der neuen Regierung kehrt Ungarn dorthin zurück, wo es hingehört, in die Mitte eines handlungsfähigen Europas. Ein Ungarn, das wieder auf Europa setzt, ist gut für Österreich, gut für Ungarn und gut für die gesamte Europäische Union. So Meinl-Reisinger abschließend, lesen wir in der Presseerklärung des Bundesministeriums Europäische und internationale Angelegenheiten in Österreich. Die ungarische Außenministerin Anita Orban hat Wien im Mai und Juni 2026 im Rahmen der neuen Regierung von Ministerpräsident Peter Major besucht. Anita Orban begleitete den neuen ungarischen Regierungschef Peter Major bei seinem offiziellen Antrittsbesuch am 21. Mai 2026 in Wien. Am 17. Juni 2026 folgte zudem ein weiterer dezidierter Arbeitsbesuch bei ihrer österreichischen Amtskollegin Beate Meinl-Reisinger. Im Mittelpunkt stand die Neuausrichtung und Vertiefung der engen politischen und wirtschaftlichen Beziehungen, die in den Jahren zuvor als belastet galten. Themen waren die Stärkung der Wettbewerbsfähigkeit der EU, gemeinsame mitteleuropäische Allianzen sowie die Vorbereitung auf die Zentral-5-Gipfel. Das Treffen wurde von den Außenministerien beider Länder unter anderem auf Instagram aktiv begleitet und als Neuanfang für eine enge Zusammenarbeit gewürdigt. Und hinzu kommt noch eine Nachricht, Die beiden Politikerinnen wollen ja nun auch vorbereiten, dass die beiden Regierungen im Herbst einen gemeinsamen Ministerrat abhalten. Den gab es schon lange nicht mehr. Olbi Lukács für Treffpunkt am Vormittag.
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0: Die deutsche Selbstverwaltung Pogan lud herzlich zum 13. Angelwettbewerb der ungarndeutschen Selbstverwaltungen und Vereine ein. Zeitpunkt war der 13. Juni. Initiator des Wettbewerbs ist der ehemalige Vorsitzende der deutschen Selbstverwaltung, Zoltán Birkenstock. Mit ihm sprach ich über die Geschichte dieses Wettbewerbs.
1: Hat das Angeln in Pogan eine große Tradition? Hier gibt es einen wunderschönen Angelteich.
2: In 1972 ist die Angelmannschaft gegründet worden. Da bin ich Gründungsmitglied. In der letzten Zeit angle ich persönlich nicht so viel in Pogan. Ich angle mit meinem Freund in Orfü. Aber der See gefällt mir sehr und manchmal komme ich trotzdem daher. Und ja, ich meine, dass das ein sehr guter Angelsee ist. Da gibt es sehr viele Fische.
1: Ideales Wetter für den Angelwettbewerb. Aber wenn ich mich recht entsinne, aus den Gesprächen der letzten Jahre, für das Angeln nicht so ideal, wenn es so warm ist, oder?
2: Das heißt, was für die Fische gut ist, das ist für die Angler nicht gut. Und was für die Angler gut Wetter ist, das ist für die Fische nicht gut.
1: Sprechen wir jetzt ein bisschen über die Geschichte dieses Angelwettbewerbs. Ja. Wie ist die Idee damals gekommen und wie ist es dazu gekommen, dass es zu einem Gedenkangelwettbewerb geworden ist?
2: Vielleicht haben schon wir von dem gesprochen. Ich habe gedacht, in der Natur mit Branauer und jetzt schon aus dem ganzen Land Mannschaften zusammenkommen zum Angeln, das ist ein gutes Programm. Und 2018 haben wir die schlechte Nachricht bekommen, dass Heiner Gotto nicht mehr dabei kann sein. Er war aber auf dem ersten Angelwettbewerb hier und da haben wir gedacht, dass durch seinen Namen wird er immer hier sein beim Angelwettbewerb.
1: Warum ist dieser Angelwettbewerb ein ungarn-deutscher Angelwettbewerb? Was macht diesen Wettbewerb zu einem ungarn-deutschen Angelwettbewerb?
2: Wir haben gedacht, dass die deutsche Nationalitäten zusammenhalten kann, hier und so auch.
1: Und das sind ja auch die Teilnehmer. Die Teilnehmer sind auch Nationalitäten, Selbstverwaltungen, oder?
2: Vereine, Bildungszentrum, so wie Valeria Koch Bildungszentrum, ja. Das ist eine gute Möglichkeit, der Braunauer Deutschen zusammenkommen, sprechen, ein Glas Wein trinken, Fisch fangen, eine gute Fischsuppe essen. Und da sprechen wir von allem, wie viel Geld wir haben, aus was wir leben. Und die Schwierigkeiten kann man so immer besprechen und dann wird man immer ein bisschen gescheiter.
1: Und es ist ein gemütliches Beisammensein.
2: Ja.
1: Nach welchen Kriterien wird hier beurteilt? Gesamtmenge und der größte Fisch oder wer gewinnt den Wettbewerb?
2: Gesamt, also das meiste Kilogramm. Und der größte Fisch fängt, der wird extra prämiert.
1: Aus welchen Ecken des Landes sind diesmal Mannschaften gekommen?
2: Die meisten kommen aus unserem Komitat, also aus Branau. Voriges Jahr war interessant, dass er von Kumbay dabei waren. Dieses Mal ist eine Mannschaft von Ratsalmasch bei uns auf dem Angelwettbewerb.
1: Was ist das Ziel? Sie haben in den letzten Jahren gesagt, den Angelwettbewerb landesweit zu machen, eventuell, dass je mehr Mannschaften, bleibt das auch weiterhin das Ziel, dass auch von den ferneren Gebieten Leute kommen?
2: Ja. Wegen des war im voriges Jahr Gumbay hier und dieses Mal Ratsalmasch. Vielleicht kommen andere Mannschaften auch noch im nächsten Jahr von weiterem.
1: Sprechen wir jetzt noch zum Schluss ein bisschen zum Ablauf des Tages. Wie sieht dieser Tag aus, dieser Angelwettbewerb?
2: Ich bin schon lange Zeit beschäftigt mit dem. Unsere Hilfe, meistens aus dem deutschen Chor, die Sänger helfen immer mit. Gestern haben wir das Zelt gebaut, heute Morgen um 5 Uhr haben wir uns getroffen. Am 6 Uhr sind die Angler gekommen, dann haben wir zum Frühstück Sandwich und Schmalzbrot mit Zwiebel gemacht und am 7 Uhr beginnt das Angeln und bis 12 Uhr dauerte das.
1: Kann man sich hier die Plätze aussuchen oder wird das ausgelost?
2: Es wird ausgelost, ja.
1: Und wenn wir das jetzt vergleichen zu den letzten Jahren, die Gesamtmenge, ich sehe jetzt, das ist gerade auf dem Papier, ein bisschen mehr als 112 Kilogramm, ist das ungefähr die Menge, die gefangen wird?
2: Voriges Jahr war ein Rekordjahr mit 180 Kilogramm, 181 oder ich weiß nicht genau.
1: Ungefähr so.
2: Ja.
1: Aber auf jeden Fall jedes Mal über 100 Kilogramm Fisch.
2: Nicht immer. War schon, dass wir nur 20 oder 30 Kilogramm gefangen haben.
3: Die Adresse der deutschen Redaktion 7624 5 Kirchen Petsch, Rodnitzstraße 38.

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1: Der Ausschuss der Nationalitäten Ungarns diskutierte über den Entwurf des neuen Mediengesetzes. Die Bewahrung der Kultur und Sprache von Minderheiten ist kein Gegenstand politischer Absprachen. Dies ist eine verfassungsrechtliche Pflicht, sowohl für die Akteure und Politiker der Minderheiten als auch für die Mehrheitsgesellschaft, die sich aus dem ungarischen Grundgesetz und dem Gesetz über die Rechte von Minderheiten ergibt. Ich bin davon überzeugt, dass die Erneuerung der öffentlich-rechtlichen Medien nur dann vollständig sein kann, wenn auch die Sprache, Kultur und das Gemeinschaftsleben der Minderheiten in Ungarn ein natürlicher und untrennbarer Teil des öffentlich-rechtlichen Auftrags sind, ist auf der Facebook-Seite des ungarndeutschen Sprechers und Vorsitzenden des Nationalitätenausschusses im Parlament, Gregor Golloy, zu lesen. Der Ausschuss äußerte einen Modifizierungsvorschlag, dass man neben der Bewahrung und Pflege der ungarischen Sprache auch die Sprachen der in Ungarn anerkannten Nationalitäten aufgenommen werden sollen. Der Gesetzesvorschlag wird diese Woche vom Parlament diskutiert. Im Rahmen einer Dienstreise nach Budapest besuchte Monika Ambach, Projektkoordinatorin der Stiftung Verbundenheit mit den Deutschen im Ausland, Gründungsdirektorin des Ungarndeutschen Kultur- und Informationszentrums und Bibliothek, mehrere wichtige Institutionen der Ungarndeutschen Gemeinschaft. Die Vorsitzende der Landesselbstverwaltung der Ungarndeutschen, Ibolya Hock-Engländer, und die Referenten der LDU, Gabriella Jossmann, Monika Sachs, Jessica Marlow und Károly Radóczi empfingen die Vertreterin der Stiftung Verbundenheit in der Geschäftsstelle der LDU. Im Mittelpunkt des Austauschs standen aktuelle Projekte, Fördermaßnahmen des Bundesministeriums sowie zukünftige Kooperationsmöglichkeiten. Die Deutsche Bühne Ungarn sucht einen neuen Mitarbeiter für die Stelle einer Regieassistenz bzw. Inspizient ab dem 17.08.2026. Weitere Informationen unter www.dbu.hu. Alte Lieder, junger Schwung, das Album von den drei Dörfler Buam ist jetzt online. Im Rahmen des Projekts Ungarndeutsche Musik Online konnten im Jahr 2025 neben den Westprimer Buam auch die drei Dörfler Buam 5 Lieder aufnehmen und online veröffentlichen. Die Lieder selbst finden Sie auf den gängigen Musikplattformen. Mehr Infos über das Projekt erfahren Sie aus dem Bericht auf der Webseite der LDU. Die Doppelausstellung Rätselhafte Umrisse durch einen Spiegel und unser Erbe, Fotos und Trachten aus der Sammlung der Familie.

0: Sie bitte den Beitrag per E-Mail im DocX-Format bzw. die Fotos einzeln in JPG-Format an neuezeitung@t-online.hu. Geben Sie bitte im Vermerk der E-Mail DK2027 an. Einsendetermin ist der 3. August 2026. Und die Neue Zeitung erwartet unter dem Titel Mein Lieblingsfest im Jahr auch Beiträge für DK Junior 2027. Weihnachten, Ostern oder Geburtstag, was ist dein Lieblingsfest? Erwartet werden von Kindergartenkindern Zeichnungen und von Grundschulkindern kurze Aufsätze mit einer Zeichnung. Die Beiträge sollten an nzjunior2018@gmail.com zugesendet werden. Einsendeschluss ist der 30. Juni. Die Neue Zeitung freut sich auf viele kreative Beiträge. Die Branauer Musikanten laden herzlich ein. Am Sonntag, den 28. Juni 2026, feiert das Ensemble sein 15-jähriges Bestehen. Und das mit einer festlichen Jubiläumsgala. Beginn ist um 15 Uhr im eigenen Haus und Hof der Branauer Musikanten in Nimesch in der Oraniano Straße 8. Freuen Sie sich auf einen abwechslungsreichen musikalischen Nachmittag voller Tradition, Stimmung und besonderer Momente. Die Veranstalter würden sich sehr freuen, Sie bei diesem besonderen Anlass begrüßen zu dürfen. Kommen Sie vorbei und feiern Sie gemeinsam mit. Am 5. Juli findet in der Gemeinde Waschgut zum 16. Mal die Prozession mit Marienstatuen statt. Am Sonntag nach dem Festtag der Maria-Heimsuchung treffen sich auch in diesem Juli die Marienmädchen oder eben Jungen, Frauen oder Männer in der Volkstracht ihrer Gemeinde und tragen die tragbaren, mit Blumen verzierten Maria-Statuen auf ihren Schultern um die Waschguter Kirche, um der Mutter Gottes Ehre zu erweisen und um ihre Gnade und Hilfe zu erbitten. In diesem Jahr haben sich 11 Gruppen aus Dörfern der Batschka und der Vojvodina für die Messe und Prozession angemeldet. Der Einzug in die Kirche beginnt am 5. Juli um 9 Uhr. Anschließend findet die Messe statt und danach beginnt die Prozession. Die Organisatoren erwarten alle Interessenten recht herzlich. Die Fünfkirchner Deutsche Selbstverwaltung und der Lenau-Verein organisieren auch in diesem Jahr im Juli und August die Platzkonzerte in Fünfkirchen. Das erste Konzert findet am 5. Juli ab 18 Uhr statt. Veranstaltungsort ist der Hof vom Lenau-Haus in Fünfkirchen in der Munkatschi Straße 8. Für beste Stimmung sorgt als allererstes die Blaskapelle aus Bawatz. Alle Musikliebhaber werden herzlich erwartet. In Mohacs wird es wieder genussvoll und musikalisch. Vom 17. bis 19. Juli findet das 8. Donauländische Fischfestival statt, bei freiem Eintritt. Freuen Sie sich auf frisch zubereitete Fischspezialitäten wie die berühmte Mohacer Fischsuppe, gegrillten Zander oder Karpfen. Dazu gibt es ein buntes Kulturprogramm mit Volksmusik, Tanzgruppen und Konzerten. Highlights sind unter anderem der Kochwettbewerb am Samstag, traditionelle Trachtenprogramme und der große Umzug am Sonntag. Auch Kinderprogramme, Handwerksmarkt und Abendkonzerte sorgen für beste Stimmung. 3 Tage Genuss, Kultur und Unterhaltung im Herzen von Mohac. Das detaillierte Programm finden Sie im Facebook. Soweit die Meldungen aus dem ungarndeutschen Bereich am 23. Juni, gesprochen von Gabor Schultheiß.
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1: Sie hören die Nachrichten im Programm Treffpunkt am Vormittag am Dienstag, den 23. Juni, am Mikrofon Gábor Schultheiß. Im Fokus stehen innenpolitische Reformpläne, Entwicklungen im Gesundheits- und Verkehrsbereich, internationale Kulturereignisse sowie aktuelle gesellschaftliche Diskussionen im Land. Und nun die Meldungen im Detail. Die ungarische Innenpolitik steht weiterhin ganz im Zeichen umfassender Reformpläne. Ministerpräsident Péter Magyar kündigte am Montag im Parlament an, dass die Regierung eine weitreichende Verfassungsänderung vorbereite. Diese könnte unter anderem die Ablösung von Staatspräsident Tamás Sulyok ermöglichen. Gleichzeitig sollen neue Maßnahmen zur Korruptionsbekämpfung eingeführt werden. Geplant ist die Einrichtung einer speziellen Behörde, die sich mit der Aufarbeitung und Rückgewinnung von in den vergangenen Jahrzehnten verlorenem Staatsvermögen beschäftigen soll. Die politischen Spannungen im Land nehmen damit weiter zu. Vertreter der Opposition kritisieren die geplanten Änderungen scharf und warnen vor einer weiteren Polarisierung der Gesellschaft. Auch innerhalb des Parlaments sorgen mehrere gleichzeitig eingebrachte Gesetzesinitiativen für intensive Debatten und eine angespannte politische Atmosphäre. Im Bereich Regierungspolitik wurde zudem bekannt, dass einzelne Reformprojekte vorerst verschoben werden. So soll etwa ein Gesetz zur Vermögensrückgewinnung nicht wie ursprünglich geplant sofort verabschiedet werden, sondern zunächst in eine umfassende öffentliche Konsultation gehen. Die Regierung möchte damit nach eigenen Angaben sicherstellen, dass gesellschaftlich zentrale Fragen vorab breit diskutiert werden. Auch aus dem Gesundheitswesen gibt es aktuelle Meldungen. Im Nationalen Onkologischen Institut in Budapest mussten in einem Gebäudeteil Operationen vorübergehend ausgesetzt werden. Grund dafür waren technische Probleme mit der Infrastruktur. Der Vorfall hat erneut eine Diskussion über den Zustand und die Modernisierung des ungarischen Gesundheitssystems ausgelöst. Im Verkehrssektor stehen ebenfalls wichtige Entwicklungen an. Regierung und Fachleute arbeiten derzeit an einem umfangreichen Finanzierungspaket für den Ausbau des Schienenverkehrs. Ziel ist es, moderne, klimatisierte Züge sowie eine deutliche Verbesserung der Verbindungen im Regional- und Fernverkehr zu ermöglichen. Allerdings wird betont, dass selbst bei erfolgreicher Finanzierung mehrere Jahre bis zur vollständigen Umsetzung vergehen werden. Ein Blick auf die Kultur. In Budapest ist am Wochenende eine internationale Ausstellung zu Ende gegangen, bei der die kulturelle Zusammenarbeit zwischen Ungarn und China im Mittelpunkt stand. Präsentiert wurden traditionelle und moderne künstlerische Arbeiten, ebenso wie innovative Projekte im Bereich Kreativwirtschaft und Digitalisierung. Vertreter beider Länder betonten die Bedeutung des kulturellen Dialogs für zukünftige Kooperationen. Und schließlich ein Thema aus dem gesellschaftlichen Leben. Öffentliche Debatten über Stadtgestaltung und symbolische Ausdrucksformen gewinnen weiter an Bedeutung. Aktuelle Ereignisse in der Hauptstadt zeigen, wie stark Fragen von Identität, politischer Haltung und öffentlichem Raum diskutiert werden und wie unterschiedlich diese in der Gesellschaft bewertet werden. Soweit die wichtigsten Nachrichten aus Ungarn vom 23. Juni.
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1: Und nun noch ein Blick auf das Wetter für heute. Es bleibt hochsommerlich heiß mit viel Sonnenschein und Temperaturen zwischen 30 und 35 Grad. Am Nachmittag sind örtlich einzelne Hitzegewitter möglich. Insgesamt überwiegt jedoch trockenes und sehr warmes Sommerwetter. Das waren die Nachrichten im Programm Treffpunkt am Vormittag. Sie hörten Gábor Schultheiß.
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0: Der normale Schulunterricht endete im Schuljahr 2025/26 am 19. Juni und das Schuljahr wird auch bald überall offiziell abgeschlossen. Im Ungarndeutschen Bildungszentrum Baye wird dieses Schuljahr mit der feierlichen Verteilung der Zeugnisse und mit den mündlichen Abiturprüfungen Anfang Juli zu Ende gehen. Für diese Bildungsinstitution war das aktuelle Schuljahr ein ganz besonderes, das 70. in der Schulgeschichte. Der unmittelbare Vorgänger vom UBZ Baye, das Leo-Frankel-Ungarndeutsche Gymnasium, wurde nämlich 1956 vor genau 70 Jahren gegründet. Das daraus herausgewachsene UBZ hat dreimal bereits die Auszeichnung Exzellente Deutsche Auslandsschule erhalten. Peter Stübler kam 2020 als deutscher Direktor in das UBZ. Zurzeit ist er Gesamtschulleiter der Bildungseinrichtung vom Kindergarten bis zum Abitur. Eva Gerner fragte ihn über Entwicklung und Bildungskonzeption nach der Jubiläumsfeier zum 70. Jahrestag der Schulgründung.
1: Wir waren beim Herrn Dr. Schwalm, der mit dem Fahrrad nach Schülern gesucht hat und in den Dörfern die Schwaben überzeugen wollte, dass sie ihre Kinder in das deutsche Gymnasium schicken, weil man 10 Jahre nach der Vertreibung immer noch Angst und Bedenken hatte, ob das dann gut läuft, wenn man sowas macht. Und heute ist das eine hochqualifizierte, hochrangige Schule.
2: Das ist so. Und ich denke, das, was wir immer geschafft haben in diesen 70 Jahren, dass wir genau diesen Anfang mit der Fahrradtour von Herrn Dr. Schwalm eben immer als unsere Wurzel und als unsere Identität behalten haben. Und das macht, glaube ich, diese Einrichtung besonders. Wir sind keine Schule, die irgendwo künstlich entstanden ist, sondern wir sind aus einer real vorhandenen Tradition gewachsen. Und ich glaube, dadurch, dass wir diese feste Wurzel haben, waren wir in der Lage, uns zu verändern, zu entwickeln, bis hin zu dem, was wir heute sind. Und ich glaube, das geht wirklich nur, wenn man eine feste Verankerung in einer Idee, in einer Geschichte hat.
1: Sagen Sie mir ein bisschen die Statistik. Wie viele Schüler, welche Klassen, mit welchem Charakter, wie sieht das heute aus?
2: Ja, heutzutage sind wir natürlich eine ganz weit gefächerte Institution. Unser Schulmotto ist ja auch Vielfalt unter einem Dach. Und das beginnt ja im Kindergarten, wo wir 130 Kinder haben. Und dann gibt es ja darüber hinaus eben 830, 850 Schüler, die ja auf 3 verschiedenen Wegen zum Abitur kommen können. Und das ist die Deutsche Auslandsschule mit dem deutschen und dem ungarischen Abitur. Das ist das ungarische Nationalitätengymnasium, wo man halt zum Nationalitätenabitur kommt. Und wir haben ja auch noch das Technikum, wo man halt ein Abitur und eine Berufsausbildung machen kann. Und ich glaube, das
1: Im Bereich Tourismus.
2: Und ich glaube, das ist ja das Tolle an dieser Institution. Wenn ein Schüler in irgendeinem Schulteil nicht zurechtkommt, aus irgendwelchen Gründen, dann müssen wir nie sagen, du musst gehen, sondern wir können sagen, Mensch, lass uns überlegen, hier in der Schule haben wir eventuell auch andere Angebote, mit denen du deine persönlichen Ziele erreichen kannst. Und das macht das Ganze sehr speziell. Und von der Verteilung her ist es sehr gut, dass wir also, wenn wir uns jetzt angucken, 1. bis 6. Klasse ist deutsche Auslandsschule. Und nach der 6. Klasse können die Kinder sich entscheiden, ob sie Nationalitätengymnasium machen wollen oder weiter deutsche Auslandsschule. Und aus Gründen, die ich auch nicht kenne, ist das ungefähr gleich jedes Jahr. Also das ist auch eine tolle Sache, dass diese beiden Richtungen sehr gut nebeneinander und miteinander leben.
1: Der Herr Egri hat hier in seiner Rede erwähnt, dass man einmal Großes gedacht hat und dann hat man gesagt, wir machen jetzt eine deutsche Auslandsschule.
2: Ja.
1: Denn früher war das umgekehrt.
2: Da war's umgekehrt,
1: eine Nationalitätenschule.
2: Ja.
1: Mit auslandsschulischem Charakter. Ist der eine Bereich dem anderen untergeordnet oder sind sie gleichrangig? Oder?
2: Ja, also in der Realität sehen wir das nie so, diese Unterschiedlichkeiten. Ich habe zum Beispiel jeden Monat ein Gespräch mit der Schülerverwaltung und mit dem Elternbeirat. Und ich frage immer, gibt es irgendwelche Konflikte zwischen den einzelnen Schulteilen? Und die Antwort ist zum Glück immer nein. Das ist mir ganz wichtig. Wir sind, egal in welcher Struktur wir heute sind, ein ungarn-deutsches Bildungszentrum.
1: Ja.
2: Das ist ganz wichtig. Wir machen keine Kämpfe, keine Konkurrenz um Schüler. Wir machen Angebote. Deshalb läuft das Sehr, sehr gut. In der Tat, jetzt die Rechtsform, in der wir jetzt sind, ist, dass wir als Gesamtinstitution eine deutsche Auslandsschule sind mit ungarischen Schulteilen. Aber ich glaube, wenn Sie Schüler oder Eltern fragen würden, das würde niemand so in der Art spüren oder wissen. Es bleibt das UBZ.
0: Liebe Zuhörer, nach ein wenig Musik sind wir mit Peter Stübler zurück.
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0: Am 19. Juni endete der reguläre Unterricht im Schuljahr 2025/26. Vielerorts steht auch der offizielle Abschluss bevor. Am Ungarndeutschen Bildungszentrum in Baye klingt das Jahr mit der Zeugnisvergabe und den mündlichen Abiturprüfungen Anfang Juli aus. Für die Schule ist es ein besonderes Jahr. Sie feiert ihr 70-jähriges Bestehen. Seit 2020 leitet Peter Stübler die Institution als Gesamtschulleiter. Nach der Jubiläumsfeier sprach Eva Gerner mit ihm über Entwicklung und Bildungskonzept.
1: Ursprünglich war das ja gedacht für die deutsche Minderheit in Ungarn. Ja. Und die ersten Schüler kamen auch aus diesen Reihen, aus ungarndeutschen Familien. Ja. Inwieweit ist das heute noch so?
2: Das ist auf jeden Fall so geblieben, dass eben, wenn man sich ja die Klassenlisten anguckt, nach wie vor sehr viele ungarndeutsche Familiennamen zu erkennen sind. Also das ist lebendig, das ist authentisch. Das sieht man ja auch einfach daran, mit welcher Freude eine beachtliche Zahl von Schülern an unseren Volkstanzgruppen sich beteiligt. Das kann man ja nicht erzwingen. Das ist halt da. Also diese Tradition ist ganz gewiss gegeben, aber wir haben uns natürlich im Laufe der Jahre geöffnet, auch für Familien ganz unterschiedlicher Herkunft. Und das wächst hier, glaube ich, sehr angenehm zu sein.
1: Ja, das ist auch gesund, denke ich mir, dass niemand sich ausgeschlossen fühlt.
2: Also nicht,
1: die Türen sind auch für die ungarischen Familien und ich glaube, das war von Anfang an so.
2: Ich denke, das war von Anfang an so und ich denke, die Türen sind auch offen für Familien, deutsche Familien, die ja aus Deutschland nach Ungarn auswandern. Das gibt es auch einige inzwischen. Und sind vor allem auch offen für ungarische Familien, die lange Zeit in Deutschland gelebt haben und jetzt wieder zurückkommen.
1: Ja,
2: Für die sind wir ja auch ein interessanter Anlaufpunkt.
1: Ja.
2: Also vielfältig, aber an der Tür wird immer stehen Ungarn-Deutsches Bildungszentrum. Also ich glaube, das ist das Entscheidende, dass wir aus dieser festen Wurzel heraus in der Lage sind, Leute aufzunehmen, willkommen zu heißen und zu integrieren auf einer festen Wertegrundlage. Und das soll auch so bleiben.
1: Die Bedeutung der deutschen Sprache hat sich offensichtlich geändert in diesen 70 Jahren. Also als ich Schülerin war, da hat man gesagt, oder da sind wir davon ausgegangen, dass in Ungarn die deutsche Sprache die meistgelernte Fremdsprache war.
2: Ja.
1: Und die Rolle der deutschen Sprache war auch anders. Das hat sich inzwischen geändert. Inwiefern spüren Sie das? Lernen Ihre Schüler trotzdem gerne Deutsch? Ist die Schule attraktiv als eine deutsche Schule für die Schüler?
2: Ja, ich denke schon, man kann natürlich jetzt die Realität nicht negieren.
1: Ja.
2: Also natürlich ist es klar, dass unsere Schule nur deshalb erfolgreich sein kann, weil wir auch ein sehr hohes Niveau an Englischunterricht anbieten. Das ist klar. Nur, das begreifen ja doch ganz viele Familien. Wenn man sich jetzt entwickeln will später im Leben, Englisch können doch relativ viele Leute irgendwie. Aber wenn man Englisch und Deutsch kann, dann ist das eben nach wie vor eine Qualifikation, die eben nicht jeder hat und mit der man eben doch vorankommen kann. Und da hilft uns ja auch unsere Partnerschaft mit Mercedes-Benz, ne? Die das ja auch immer wieder ganz klar zurückmelden, dass dieser Satz, Englisch ist ein Muss und Deutsch ist ein Plus, das stimmt einfach. Und mit beiden Sprachen zusammen hat man ganz andere berufliche Perspektiven, als wenn man jetzt nur Englisch kann. Und deshalb, ich mache mir keine Sorgen darum, dass Deutsch irgendwann mal keine Bedeutung mehr hat. Das wird es haben. Deutsch ist immer noch die meistgesprochene Muttersprache in der Europäischen Union. Deutschland und Österreich sind die natürlichen Wirtschaftspartner für Ungarn. Wir haben in Ungarn tausende deutsche Unternehmen. Ich bin sehr optimistisch, dass Deutsch seine Stelle behält. Und diese Idee, dass man sich als Gemeinschaft fühlt, dass Deutsch eine Rolle spielt, die kommt ja auch zum Ausdruck in unseren Umfragen, die wir bei den Eltern machen. Ne? Und wir hatten ja jetzt gerade eine Inspektion aus Deutschland und Teil dieser Inspektion ist ja immer eine anonyme Online-Umfrage bei den Eltern. Wir wissen nicht, wie die Eltern antworten. Und dass eben 93% der Eltern gesagt haben, sie sind mit der Schule zufrieden, das ist natürlich ein Beweis dafür, dass diese Grundidee, dass wir eine Gemeinschaft sind, das ist vorhanden, das wird akzeptiert und das ist sehr gesund, glaube ich, nach wie vor.
1: Ja, Ich weiß, dass Sie auch in einer ungarisch-deutschen Familie leben. Ja. Bleiben Sie noch lange hier oder wie ist das? Oder ist das auch bei Ihnen begrenzt, zeitlich begrenzt?
2: Die Position, die ich jetzt habe als Gesamtschulleiter am Ungarischen Bildungszentrum, die ist zeitlich begrenzt. Das geht bis 2028. Ich denke aber trotzdem, wie man ja vielleicht auch merkt, dass natürlich Ungarn für mich ein ganz wichtiger Teil meines Lebens geworden ist. Und wie Sie sagten, meine Frau ist Ungarin, meine Kinder sind bilingual, binational und wir fühlen uns hier sehr wohl in Ungarn und wer weiß, auf die eine oder andere Art und Weise werde ich vielleicht doch hier bleiben.
1: Ja.
2: Ich fühle mich jedenfalls wohl.
1: Ja,
2: hier
1: schön.
2: An der Schule und in Ungarn.
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1: Der Ausschuss der Nationalitäten Ungarns diskutierte über den Entwurf des neuen Mediengesetzes. Die Bewahrung der Kultur und Sprache von Minderheiten ist kein Gegenstand politischer Absprachen. Dies ist eine verfassungsrechtliche Pflicht, sowohl für die Akteure und Politiker der Minderheiten als auch für die Mehrheitsgesellschaft, die sich aus dem ungarischen Grundgesetz und dem Gesetz über die Rechte von Minderheiten ergibt. Ich bin davon überzeugt, dass die Erneuerung der öffentlich-rechtlichen Medien nur dann vollständig sein kann, wenn auch die Sprache, Kultur und das Gemeinschaftsleben der Minderheiten in Ungarn ein natürlicher und untrennbarer Teil des öffentlich-rechtlichen Auftrags sind, ist auf der Facebook-Seite des ungarndeutschen Sprechers und Vorsitzenden des Nationalitätenausschusses im Parlament, Gregor Golloy, zu lesen. Der Ausschuss äußerte einen Modifizierungsvorschlag, dass man neben der Bewahrung und Pflege der ungarischen Sprache auch die Sprachen der in Ungarn anerkannten Nationalitäten aufgenommen werden sollen. Der Gesetzesvorschlag wird diese Woche vom Parlament diskutiert. Im Rahmen einer Dienstreise nach Budapest besuchte Monika Ambach, Projektkoordinatorin der Stiftung Verbundenheit mit den Deutschen im Ausland, Gründungsdirektorin des Ungarndeutschen Kultur- und Informationszentrums und Bibliothek, mehrere wichtige Institutionen der Ungarndeutschen Gemeinschaft. Die Vorsitzende der Landesselbstverwaltung der Ungarndeutschen, Ibolya Hock-Engländer, und die Referenten der LDU, Gabriella Jossmann, Monika Sox, Jessica Marlow und Károly Radóczi empfingen die Vertreterin der Stiftung Verbundenheit in der Geschäftsstelle der LDU. Im Mittelpunkt des Austauschs standen aktuelle Projekte, Fördermaßnahmen des Bundesministeriums sowie zukünftige Kooperationsmöglichkeiten. Die Deutsche Bühne Ungarn sucht einen neuen Mitarbeiter für die Stelle einer Regieassistenz bzw. Inspizient ab dem 17.08.2026. Weitere Informationen unter www.dbu.hu. Alte Lieder, junger Schwung, das Album von den drei Dörfler Buam ist jetzt online. Im Rahmen des Projekts Ungarndeutsche Musik Online konnten im Jahr 2025 neben den Westprimer Buam auch die drei Dörfler Buam 5 Lieder aufnehmen und online veröffentlichen. Die Lieder selbst finden Sie auf den gängigen Musikplattformen. Mehr Infos über das Projekt erfahren Sie aus dem Bericht auf der Webseite der LDU. Die Doppelausstellung Rätselhafte Umrisse durch einen Spiegel und unser Erbe Fotos und Trachten aus der Sammlung der Familie Lux aus Kalas ist im Haus der Ungarndeutschen in der Lendvai-Straße 22 in Budapest zu sehen. Die Besichtigung beider Ausstellungen ist nach vorheriger Anmeldung unter info@zentrum.hu möglich. Beiträge mit sehr guten Originalfotos in hoher Auflösung über die Tätigkeit der Selbstverwaltungen, Vereine, Bildungsinstitutionen und Kulturgruppen zu Vergangenheit, Gegenwart und Zukunft, Jugendarbeit und kirchlichem Leben der Ungarndeutschen, Geschichten in der Mundart und Hochsprache werden für das Jahrbuch der Ungarndeutschen, den deutschen Kalender 2027, erwartet. Senden Sie bitte den Beitrag per E-Mail im DocX-Format bzw. die Fotos einzeln in JPG-Format an neuezeitung@t-online.hu. Geben Sie bitte im Vermerk der E-Mail DK2027 an. Einsendetermin ist der 3. August 2026. Und die Neue Zeitung erwartet unter dem Titel »Mein Lieblingsfest im Jahr« auch Beiträge für DK Junior 2027, Weihnachten, Ostern oder Geburtstag, was ist dein Lieblingsfest? Erwartet werden von Kindergartenkindern Zeichnungen und von Grundschulkindern kurze Aufsätze mit einer Zeichnung. Die Beiträge sollten an nzjunior2018@gmail.com zugesendet werden. Einsendeschluss ist der 30. Juni. Die Neue Zeitung freut sich auf viele kreative Beiträge. Die Branauer Musikanten laden herzlich ein. Am Sonntag, den 28. Juni 2026, feiert das Ensemble sein 15-jähriges Bestehen. Und das mit einer festlichen Jubiläumsgala. Beginn ist um 15 Uhr im eigenen Haus und Hof der Branauer Musikanten in Nimesch in der Oranianer Straße 8. Freuen Sie sich auf einen abwechslungsreichen musikalischen Nachmittag voller Tradition, Stimmung und besonderer Momente. Die Veranstalter würden sich sehr freuen, Sie bei diesem besonderen Anlass begrüßen zu dürfen. Kommen Sie vorbei und feiern Sie gemeinsam mit. Am 5. Juli findet in der Gemeinde Waschgut zum 16. Mal die Prozession mit Marienstatuen statt. Am Sonntag nach dem Festtag der Maria-Heimsuchung treffen sich auch in diesem Juli die Marienmädchen oder eben Jungen, Frauen oder Männer in der Volkstracht ihrer Gemeinde und tragen die tragbaren, mit Blumen verzierten Maria-Statuen auf ihren Schultern um die Waschguter Kirche, um der Mutter Gottes Ehre zu erweisen und um ihre Gnade und Hilfe zu erbitten. In diesem Jahr haben sich 11 Gruppen aus Dörfern der Batschka und der Vojvodina für die Messe und Prozession angemeldet. Der Einzug in die Kirche beginnt am 5. Juli um 9 Uhr. Anschließend findet die Messe statt und danach beginnt die Prozession. Die Organisatoren erwarten alle Interessenten recht herzlich. Die Fünfkirchner Deutsche Selbstverwaltung und der Linau-Verein organisieren auch in diesem Jahr im Juli und August die Platzkonzerte in Fünfkirchen. Das erste Konzert findet am 5. Juli ab 18 Uhr statt. Veranstaltungsort ist der Hof vom Linau-Haus in Fünfkirchen in der Munkácsi Straße 8. Für beste Stimmung sorgt als allererste

0: am Sonntag. Auch Kinderprogramme, Handwerksmarkt und Abendkonzerte sorgen für beste Stimmung. 3 Tage Genuss, Kultur und Unterhaltung im Herzen von Mohács. Das detaillierte Programm finden Sie im Facebook. Soweit die Meldungen aus dem ungarndeutschen Bereich am 23. Juni. Gesprochen von Gábor Schultheiß.
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Liebe Zuhörer, ich bedanke mich für Ihr Interesse am Dienstag, den 23. Juni. Morgen um 10 Uhr erwartet Sie meine Kollegin Heidi Gerner. Seien Sie auch am Mittwoch mit dabei. Es verabschieden sich aus Fünfkirchen Norbert Auth und Gabor Schulteis. Ich bin wieder am Freitag für Sie da. Bis dahin, Och Geva und Prof Sem.

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